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2: Im Studio Sönke Röhling. Schönen guten Morgen. Deutschland rutscht im internationalen Bildungsvergleich weiter ab. In der aktuellen PISA-Studie haben die Schüler so schlecht abgeschnitten wie noch nie. Die Bild berichtet vorab von der Studie, die heute vorgestellt wird, Fabian Hoffmann.
3: Ja, und sie zeigt, die 15-Jährigen können immer schlechter lesen und rechnen und auch in Naturwissenschaften geht's abwärts. In allen getesteten Bereichen kommt Deutschland nur noch auf durchschnittliche Werte. Die internationale PISA-Studie wird alle 3 Jahre erstellt. Getestet werden grundlegende Fähigkeiten in Lesen, Mathe und Naturwissenschaften. Da geht's auch darum, Wissen anzuwenden und Zusammenhänge zu erkennen. In Deutschland haben dieses Mal rund 6.700 Schüler mitgemacht.
2: Wirtschaftsverbände schlagen nach der Sachsen-Anhalt-Wahl Alarm. Sie befürchten, dass eine AfD-geführte Regierung den Fachkräftemangel weiter verschärfen könnte, weil Beschäftigte aus dem Ausland künftig eventuell einen Bogen um Deutschland machen. Dabei sind viele Firmen auf sie angewiesen, gerade in Sachsen-Anhalt, wo das Durchschnittsalter der Bevölkerung mit am höchsten ist. Sascha Gläser von der IHK Halle-Dessau sagt am Ersten.
4: Und wenn wir auf das Thema Demografie schauen, brauchen wir unbedingt ausländische Fachkräfte in den Unternehmen. Aber wir brauchen noch mehr. Wir brauchen auch ausländische Investoren, die weiter hier nach Sachsen-Anhalt kommen, die hier willkommen sein müssen.
2: Die Serie an Fällen von Stromsabotage geht weiter. In NRW wurden bei einem Kraftwerk nahe Aachen neue Abschussvorrichtungen entdeckt, außerdem weitere in Sachsen. Nach einem 48-jährigen Verdächtigen wird weiter gefahndet. Er soll einige der Taten in Bekennerschreiben zugegeben haben. Im Bundestag startet heute die Haushaltswoche. Finanzminister Klingbeil stellt seinen Etatentwurf fürs nächste Jahr vor, mit einer geplanten Neuverschuldung von 119 Milliarden Euro. Außerdem werden 2 neue Bundesminister vereidigt. Steffen Bilger übernimmt das Verkehrs- und Carsten Lindemann das Gesundheitsministerium. Viele Deutsche stehen der digitalen Brieftasche skeptisch gegenüber, das zeigt eine neue Umfrage. Die größten Sorgen? Hacking, Datendiebstahl und staatliche Überwachung. In der EU-weiten Wallet soll man spätestens Ende des Jahres Führerschein oder Krankenkassenkarte digital hinterlegen können.
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5: Mit KI-Support. Mehr Wolken gibt es heute Morgen vor allem im Westen. Ab und zu kann auch mal etwas Regen dabei sein. Später bleibt es insgesamt ziemlich wechselhaft. Nachmittags kommt vereinzelt wieder Regen runter und zum Abend sind in der Osthälfte auch Schauer und Gewitter möglich, teils kräftig mit Sturmböen. Dazu liegen die Höchstwerte bei 24 bis 33 Grad. Morgen dann deutlich kühler, maximal 22 Grad.

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1: Mensch, Vater, schreib heute bloß die Lottozahlen mit. Guck mal, hast du die Ansagerin gesehen? Die hat schon wieder einen neuen Pullover an. Bloß ich kann immer mit die alten Plünnen rumrennen.
2: Dritte gezogene Kugel, dritte Zahl 31.
1: Guck mal, Vater, das ist ein schöner Mann, ne? Der Urkundenbeamte. Und wie sitzt du wieder da mit...

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0: Klack. Also, dass die Kugel immer genau in das Glas fällt, das ist doch wirklich ein Wunder von der Technik. Du kannst ja noch nicht mal ein Bügeleisen reparieren.
1: Die sechste gezogene Kugel trägt die Zahl 11.
0: Ah, das ist aber wirklich ein schöner Mann, der von dat Lotto. Mann, das wäre direkt mein Typ.
1: Zusatzzahl ist die 34. Und damit ist die heutige Ziehung der Lottozahlen beendet.

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2: Im Studio Sönke Röhling. Schönen guten Morgen. Deutschlands Schülerinnen und Schüler schneiden im PISA-Test so schlecht ab wie noch nie. Die 15-Jährigen können immer schlechter lesen und rechnen. Und auch in Naturwissenschaften geht's abwärts. In allen getesteten Bereichen kommt Deutschland nur noch auf durchschnittliche Werte. Die Bild berichtet vorab über die Studie, die heute vorgestellt wird. Die internationale PISA-Studie wird alle 3 Jahre erstellt. Nach der Wahl in Sachsen-Anhalt warnen Wirtschaftsverbände vor einer AfD-geführten Regierung. Ihrer Meinung nach dürfte sich etwa der Fachkräftemangel verschärfen. André Glatzel.
3: Der Handelsverband befürchtet, dass Fachkräfte aus dem Ausland künftig einen Bogen um Deutschland machen. Das sei ein Problem, weil der Einzelhandel auf sie angewiesen ist, um den Personal

0: Personalbedarf überhaupt zu decken. Ähnlich sieht es der Maschinenbauerverband VDMA. Schon jetzt würden sich in Sachsen-Anhalt frei werdende Stellen kaum noch besetzen lassen. Und der Bundesverband Erneuerbare Energien warnt, wer die Energiewende ausbremst, riskiere Arbeitsplätze und Investitionen.
1: Im Bundestag startet heute die Haushaltswoche. Finanzminister Klingbeil stellt seinen Etatentwurf fürs nächste Jahr vor, mit einer geplanten Neuverschuldung von 119 Milliarden Euro. Außerdem werden zwei neue Bundesminister vereidigt. Steffen Bilger übernimmt das Verkehrs- und Carsten Lindemann das Gesundheitsministerium. Russland schließt alle Goethe-Institute und auch das deutsche Generalkonsulat in St. Petersburg muss dicht machen. Der Kreml reagiert damit auf die Schließung des Russlandhauses in Berlin. Das hatte die Bundesregierung angeordnet. Sie macht Russland für den versuchten Drohnenanschlag am Leipziger Flughafen verantwortlich. Ungewöhnlicher Protest in Warschau. Dort sind rund 30 Roboter vor dem polnischen Digitalministerium auf die Straße gegangen und haben eine Regulierung für künstliche Intelligenz gefordert. Hinter dem Protest steht eine Initiative, die sich mit den Auswirkungen von KI auf den Arbeitsmarkt beschäftigt. Bei den US Open hat Alexander Zverev zum 5. Mal das Viertelfinale erreicht. Der Hamburger gewann gegen den Italiener Luciano Daderi glatt mit 6:2, 6:2 und 7:6. Damit hat er bei allen 4 Grand Slams in diesem Jahr die Runde der letzten 8 erreicht.
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3: mit KI-Support. Viele Wolken gibt es heute Morgen, ganz im Westen auch mal mit etwas Regen, sonst bleibt es erstmal trocken. Tagsüber geht es zweigeteilt weiter, im Nordwesten eher grau und später ab und zu Regen. In der Südosthälfte oft sonnig und deutlich wärmer mit 24 bis 33 Grad. Zum Abend hin können in der Osthälfte Schauer und Gewitter aufziehen, dazu Sturmböen. Morgen dann deutlich gedämpfter, öfter Regen, zwischendurch auch mal Wolkenlücken, maximal 22 Grad.

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2: Im Studio Sönke Röhling. Schönen guten Morgen. Nach dem Wahldesaster der CDU in Sachsen-Anhalt zieht die Parteispitze Konsequenzen. Der gesamte Landesvorstand soll auf einem Sonderparteitag neu gewählt werden. Noch Ministerpräsident und Landeschef Schulze will nicht wieder antreten. Unterdessen schlagen Wirtschaftsverbände Alarm. Sie fürchten, dass eine AfD-geführte Regierung den Fachkräftemangel weiter verschärfen könnte. Ausländische Fachkräfte können künftig einen Bogen um Deutschland machen, warnt etwa der Handelsverband. Im Bundestag geht es diese Woche ums Geld, um viel Geld. Finanzminister Klingbeil bringt den Haushaltsentwurf fürs nächste Jahr ein. Höhepunkt der Haushaltswoche ist die Generaldebatte morgen, Daniel Bornberg.
3: Ja, und die ist in der Regel ja eine Generalabrechnung, bei der sich Regierung und Opposition mal

0: so richtig die Meinung sagen. Angesichts der Wahl in Sachsen-Anhalt dürfte der Ton dieses Mal noch schärfer werden, denn die Unzufriedenheit mit Berlin war für nicht wenige Wähler ein Grund für ihr Kreuz bei der AfD. Steuern, Rente, Gesundheit. Union und SPD planen umfangreiche Reformen, um Deutschland wieder nach vorn zu bringen. Durchziehen oder zurückrudern? Diese Frage steht nun im Raum.
1: Deutschlands Schülerinnen und Schüler schneiden im PISA-Test so schlecht ab wie nie. Die 15-Jährigen können immer schlechter lesen und rechnen. Auch in Naturwissenschaften geht's abwärts. Die Bild berichtet vorab über die Studie, die heute vorgestellt wird. Die Serie an Fällen von Stromsabotage geht weiter. In NRW wurden bei einem Kraftwerk nahe Aachen neue Abschussvorrichtungen entdeckt, außerdem weitere in Sachsen. Nach einem 48-jährigen Verdächtigen wird weiter gefahndet. Er soll einige der Taten in Bekennerschreiben zugegeben haben. Viele Deutsche stehen der digitalen Brieftasche skeptisch gegenüber, das zeigt eine neue Umfrage. Die größten Sorgen? Hacking, Datendiebstahl und staatliche Überwachung. In der EU-weiten Wallet soll man spätestens Ende des Jahres Führerschein oder Krankenkassenkarte digital hinterlegen können. Tennisprofi Alexander Zverev steht im Viertelfinale der US Open. Der Hamburger setzte sich gegen den Italiener Luciano Daderi glatt in 3 Sätzen durch. Als nächstes wartet der Niederländer Botik van de Sandskulp.
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3: Mit KI-Support. Viele Wolken gibt es heute Morgen, ganz im Westen auch mal mit etwas Regen, sonst bleibt es erstmal trocken. Tagsüber geht es zweigeteilt weiter, im Nordwesten eher grau und später ab und zu Regen. In der Südosthälfte oft sonnig und deutlich wärmer mit 24 bis 33 Grad. Zum Abend hin können in der Osthälfte Schauer und Gewitter aufziehen, dazu Sturmböen. Morgen dann deutlich gedämpfter, öfter Regen, zwischendurch auch mal Wolkenlücken, maximal 22 Grad.

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2: Moin moin allerseits und herzlich willkommen zur 70er-Jahre-Show. Mein Name ist Thorsten Schmidt und ich begrüße euch zu einem entspannten Feierabend mit entspannten Songs. Und ich hoffe natürlich und ich wünsche euch, dass ihr einen entspannten Feierabend habt. Und wenn der Feierabend bislang noch nicht so entspannt ist, dann könnt ihr doch jetzt damit anfangen. Mit entspannten Songs hier in der 70er-Jahre-Show. Und entspannen, das heißt ja auf Englisch relax. Und deshalb beginnen wir diese entspannte Stunde mit einem Instrumentaltitel von

Relax and enjoy, das ist doch ein wunderbares Thema für diese Stunde mit entspannten Songs von Helen Reddy, Harpo, Hot Chocolate, Fleetwood Mac. Und wen haben wir noch? Crosby, Stills, Nash & Young, Creedence, Clearwater Revival, Elton John, El Giron, Aretha Franklin und Simon & Garfunkel. Naja, mal sehen, ob wir das alles schaffen in dieser entspannten Stunde. Helen Reddy, die wurde in Australien geboren und sie kam für ein Psychologiestudium in die USA. 1971 besang sie ihre Schallplatte, ihre erste Schallplatte, ja, und bereits ein Jahr später schaffte sie ihren ersten Nummer-1-Hit in den amerikanischen Charts. Das war I Am Woman und dieser Song wurde zur Hymne der amerikanischen Frauenbewegung. I Am Woman von Helen Reddy.

With a Girl Like You war ein Riesenhit für die Trucks im Jahr 1966. Platz 1 in England und Platz 2 bei uns. Und Harpo hat diesen Song 1978 neu aufgenommen. Und das wurde kein Riesenhit, sondern gar keiner. Ja, ein Riesenhit bekommen wir aber jetzt von Crosby, Stills, Nash & Young serviert. Teach Your Children, Platz 16 in den USA, Platz 8 in Kanada und Platz 7 in den Niederlanden. Teach Your Children, das übersetze ich jetzt mal mit Erziehe deine Kinder. Und dabei fallen mir die Diskussionen aus den frühen 70ern wieder ein über antiautoritäre Erziehung und über Reformpädagogik mit Mengenlehre und Ähnlichem. Ich war ein Versuchskaninchen für all das und ich weiß nicht, wie jetzt dieser Song gemeint war, Teach Your Children, pro oder contra. Egal, hier sind Crosby, Stills, Nash & Young.

Die englische Gruppe Hot Chocolate mit einem ihrer ersten kleinen Hits aus dem Jahr 73. Damals kannte sie hier bei uns in Deutschland noch niemand, aber in England, da reichte es zumindest für Platz 44 für diese Single Rumours. Ja, bei Rumours, da denken wir allerdings nicht an Hot Chocolate, sondern natürlich an das Bestseller-Album von Fleetwood Mac. 40 Millionen Tonträger wurden weltweit verkauft und das Album platzierte sich auf Platz 1.

In England auf Platz 1, in den USA und hier bei uns in Deutschland auf Platz 5. 11 Songs sind auf der Langspielplatte zu hören und ein 12. kam erst 2004 dazu und der heißt Silver Springs. Ja, von Fleetwood Mac. Er sollte ursprünglich eigentlich drauf mit auf dieses Album Rumors, war dann aber zu lang. 4 Minuten und 33 Sekunden, das passte nicht mehr auf die Rille und stattdessen war dann I Don't Want to Know zu hören. Und Silver Springs blieb dann eine Single-Rückseite. In Amerika, in Australien, Kanada und den Benelux-Staaten war das die Single-Rückseite von Go Your Own Way. Und hier bei uns in Deutschland und ebenso in England war Silver Springs auf der Single-Rückseite von Don't Stop zu hören. Und jetzt hier bei uns.

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1: Hier ist der Soundtrack für einen entspannten Feierabend und am Mikrofon ist weiterhin Thorsten Schmidt. Ja, und ich habe ja eben über dieses Erfolgsalbum von Fleetwood Mac gesprochen, über Rumors aus dem Jahr 77 kam es, glaube ich, ne? Ja, auch hier in Deutschland ein echter Bestseller. Ich habe die Platte damals auch gehabt, ich fand sie richtig klasse. Und ich habe ja schon zwei Single-Auskopplungen erwähnt und die wollen wir jetzt gerne hören, nämlich Go Your Own Way und Don't Stop. War allerdings in den Hitparaden gar nicht so der große Erfolg und das lässt sich ja auch ganz gut erklären, denn die Leute hatten schon die Langspielplatte gekauft und warum sollen sie dann noch einmal die Singles kaufen? Haben sie nicht gemacht und deshalb kann Go Your Own Way auf Platz 11 in Deutschland und Don't Stop nur auf Platz 41.

Ich bin mir ganz sicher, dass Creedence Clearwater Revival auch heute noch ganz viele Fans hat. Und für mich sind wunderschöne Erinnerungen mit dieser Gruppe verknüpft. Erinnerungen an einen VW-Bulli und einen Kassettenrekorder in diesem VW-Bus. Und es gab diese eine Kassette, nämlich die Greatest Hits von Creedence Clearwater Revival. Und die habe ich also beim Autofahren rauf und runter gehört. Ja, die großen Hits, die sind uns alle noch allgegenwärtig und die hören wir auch regelmäßig in unserem Programm. Aber ich habe jetzt die letzte Single nochmal ausgegraben. Die heißt Molina. Ja, kennt kaum noch jemand, denn damals war es mit der Gruppe eigentlich schon vorbei. Im Sommer 72, da hat Tom Fogerty, auf Wiedersehen gesagt, der Rhythmusgitarrist, hatte sich heillos verkracht mit seinem Bruder John und das war dann das Ende der Band. Eine Single ist eben noch veröffentlicht worden, Molina, und die kam nur bei uns in Deutschland noch einmal in die Charts auf Platz 32. Und viele CCR-Fans sagen, naja, neben den großen Hits, da ist doch Molina ein bisschen vergessen worden im Laufe der Jahre. Und ich finde, das ist genau das. Das ist der Grund, dass wir diesen Titel jetzt nochmal hören. Molina von CCR.

Noch ein Song von Creedence Clearwater Revival, einer ihrer großen Hits, Traveling Band, aber das war nicht CCR, das war irgendjemand anders. Das war doch der Gesang von Elton John. Tatsächlich. Elton John hat im Jahr 1970 einige Coverversionen aufgenommen von damals aktuellen Titeln, unter anderem auch Traveling Band von CCR. Allerdings wurden diese Aufnahmen damals nicht veröffentlicht. Und da hatte ein anderer Song ein bisschen Schuld daran, nämlich Your Song. Das war der erste Charterfolg von Elton John. Damit wurde er bekannt. Und ich weiß nicht, ob er oder ob seine Plattenfirma dann sich entschieden haben, diese Aufnahmen mit Coverversion dann doch besser nicht zu veröffentlichen. Und so kam es erst 1999 dazu, dass wir diese Aufnahmen mal hören konnten, zusammengefasst von einem kleinen Plattenlabel aus England auf der CD Chartbusters Go Pop. Traveling Band von Elton John war dabei und dann ging es eben los mit den großen Hits. Und Your Song habe ich schon erwähnt und diesen Titel wollen wir jetzt auch hören. Allerdings nicht von Elton John, sondern in einer etwas speziellen Coverversion von Al Jarreau aus dem Jahr 76 von seiner LP Glow. Wurde nur in wenigen Ländern als Single ausgekoppelt, in England, in Italien und in Japan, aber nicht bei uns in Deutschland. Und deshalb blieb die Version von Al Jarreau auch eher unbekannt. Und deshalb hören wir sie jetzt.

Rich Over Troubled Water war das erfolgreichste Album von Simon & Garfunkel und vielleicht war es sogar ihr erfolgreichster Song. Und ich fand das wunderschön, diesen Song mal von einer weiblichen Stimme zu hören. Das war die unvergessene und fabelhafte Aretha Franklin. Und sie hatte viel Erfolg mit ihrer Version. Sie kam auf Platz 6 in den USA. Ja, das waren sie nun, die entspannten Songs an einem entspannten Feierabend in einer hoffentlich euch entspannenden Sendung. Und die Playliste dazu, die gibt's wie immer im Internet unter www.musikausstudiobremen.de. Und dort findet ihr dann weitere Informationen über die gespielten Songs. Und weil ich Simon & Garfunkel erwähnt habe, möchte ich mich auch mit einem Song von Simon & Garfunkel verabschieden. Und zwar mit einem Song ebenfalls von dem Album Bridge Over Troubled Water. Und dieser Song hat eine etwas kuriose Veröffentlichungsgeschichte. In einigen Ländern wurde nämlich Baby Driver als Single A-Seite veröffentlicht, mit der Single B-Seite The Boxer. Und in anderen Ländern war es genau umgekehrt. Also, wir wissen es jetzt nicht. War das eine A-Seite? War das eine B-Seite? Ist das überhaupt wichtig? Nein, es ist egal. Es ist nämlich ein wunderschöner Song von Simon & Garfunkel, Baby Driver. Und damit verabschiede ich mich für heute. Wünsche euch noch einen wunderschönen, entspannten Abend. Mein Name ist Thorsten Schmidt und ich sage wie immer Tschüss und hoffentlich bis bald.

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2: Im Studio Sönke Röhling. Schönen guten Tag. Wie viel Geld soll in Deutschland im kommenden Jahr wofür ausgegeben werden? Darum geht es diese Woche im Bundestag. Der debattiert über den Haushaltsentwurf der Bundesregierung. Die Opposition dürfte die Debatten auch dafür nutzen, den eingeschlagenen Reformkurs der Bundesregierung hart zu kritisieren. Den hält der Unionsfinanzpolitiker Matthias Mittelberg allerdings für richtig. Er sagt im Ersten:
3: Wir müssen reformieren, wir müssen wieder mehr in Forschung, Technologie investieren. Wir müssen an einem starken Industriestandort arbeiten. All das funktioniert aber nur, wenn wir jetzt investieren und wenn wir auch Dinge im Land ändern. Das ist hier und da schmerzlich, aber es wird ohne Reformen nicht gehen.
2: Viele Menschen in Deutschland sind skeptisch, wenn es um die digitale Brieftasche geht. Das zeigt eine neue Umfrage. Sicherheit ist das Thema Nummer eins. Mia Hehn berichtet.
4: Die größten Sorgen sind Hacking, Datendiebstahl und staatliche Überwachung. Fast 3/4 der Befragten befürchten außerdem, dass verschiedene Systeme und Apps nicht reibungslos zusammenspielen. So die Umfrage für den Digitaldienstleister IDNOW. Die digitale Brieftasche, in der etwa Krankenkassenkarte und Führerschein hinterlegt werden können, soll noch bis Ende des Jahres kommen. Alle EU-Mitgliedsländer sind verpflichtet, sie anzubieten.
2: Deutschlands Schülerinnen und Schüler schneiden im PISA-Test so schlecht ab wie nie. Die 15-Jährigen können immer schlechter lesen und rechnen. Auch in Naturwissenschaften geht's abwärts. Die Bild berichtet vorab über die Studie, die heute vorgestellt wird. Im Handelsstreit mit den USA schlägt Kanada heute zurück und verhängt jetzt Zölle von bis zu 50% auf US-Waren. Betroffen sind unter anderem Stahl, Aluminium und Milchprodukte. Gleichzeitig will Kanada Unternehmen helfen, die von US-Zöllen betroffen sind. Umgerechnet rund 4,6 Milliarden Euro stehen dafür bereit. Sänger Xavier Naidoo soll wegen Volksverhetzung und Beleidigung der Prozess gemacht werden. Ihm wird unter anderem vorgeworfen, antisemitische Texte veröffentlicht zu haben, so das Landgericht Mannheim. Naidoo sorgt immer wieder für Aufsehen, etwa mit dem Verbreiten von Verschwörungsmythen.
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5: Mit KI-Support. Viele Wolken gibt es heute Vormittag und vor allem im Nordwesten kann am Nachmittag auch mal ein leichter Schauer runterkommen. In der Südosthälfte bleibt's dagegen oft sonnig und meist trocken. Später am Abend sind dann vereinzelt Schauer und Gewitter möglich. Die Höchstwerte liegen heute zwischen 18 und 33 Grad, morgen dann deutlich runter auf maximal 22 Grad.

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2: Im Studio Sönke Röhling. Schönen guten Tag. Deutschlands Bildung ist im Vergleich nur mittelmäßig. In der aktuellen PISA-Studie schneiden die 15-jährigen Schüler hier Naturwissenschaften, Mathe und Lesen so schlecht ab wie noch nie. Einzelheiten von Daniel Bornberg.
3: Ein Problem, mit dem Deutschland nicht allein dasteht. Immer mehr Jugendliche überfliegen Texte nur hastig und verstehen sie da nicht richtig. Und wer nicht richtig lesen kann, hat häufiger auch Probleme in Mathe und Naturwissenschaften. Ein Grund dafür ist, dass die Schüler mehr aufs Smartphone gucken und weniger lesen. Ein positiver Befund für Deutschland. Hier sind die Schüler überdurchschnittlich neugierig auf viele verschiedene Dinge und glauben, dass Arbeit, Anstrengung und Feedback einen voranbringen.
2: Unter dem Eindruck des AfD-Erfolgs in Sachsen-Anhalt debattiert der Bundestag diese Woche übers Geld. Finanzminister Klingbeil hat seinen Entwurf für den Haushalt fürs nächste Jahr vorgelegt. Mit Blick auf die Lage der deutschen Wirtschaft sagte er:
4: Aktuell korrigieren die Wirtschaftsinstitute ihre Prognosen reihenweise nach oben. Das hat auch mit unserem Handeln hier zu tun. Die öffentlichen Investitionen zeigen Wirkung. Und die Reformen, die wir auf den Weg gebracht haben, tragen dazu bei.
2: Gleichzeitig warnt Klingbeil davor, mit den Reformen zu weit zu gehen und systematisch den Sozialstaat abzubauen. Wenn die Bundesregierung Vertrauen zurückgewinnen wolle, müsse sie laut Klingbeil die Gerechtigkeit in den Mittelpunkt stellen. Nach Schüssen auf eine Anti-AfD-Demo in Halle ermittelt der Staatsschutz. Am Abend war ein Demo-Teilnehmer getroffen worden, vermutlich von einer Luftdruckwaffe aus einem angrenzenden Wohnhaus, so die Polizei. Der 25-Jährige wurde leicht im Gesicht verletzt. In der Stromerzeugung in Deutschland spielen erneuerbare Energien eine immer größere Rolle. In der ersten Jahreshälfte lag der Anteil bei gut 59%, so das Statistische Bundesamt. Die Windkraft war dabei erneut die wichtigste Quelle, gefolgt von Kohle, Sonne und Gas. Ungewöhnlicher Protest in Warschau. Dort sind rund 30 Roboter vor dem polnischen Digitalministerium auf die Straße gegangen und haben eine Regulierung für künstliche Intelligenz gefordert. Hinter dem Protest steht eine Initiative, die sich mit den Auswirkungen von KI auf den Arbeitsmarkt beschäftigt.
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5: Mit KI-Support. Wolkig ist es gerade und besonders im Nordwesten hängen viele Wolken am Himmel. Im Lauf des Tages kann es da ab und zu mal regnen, später ziehen auch vereinzelt Schauer und Gewitter durch, teils mit Sturmböen. Sonst zeigt sich zwischendurch auch die Sonne, dazu werden es meist 18 bis 33 Grad. Morgen geht es deutlich frischer weiter mit Regen zum Start und später nur noch einzelnen Schauern, maximal 22 Grad.

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2: Im Studio Sönke Röhling, schönen guten Tag. Deutschland rutscht in puncto Bildung weiter ab. Im neuen PISA-Vergleich schneiden die 15-Jährigen so schlecht ab wie nie zuvor. Große Probleme gibt's in Naturwissenschaften, Lesen und Mathe. Mit dem Ergebnis liegt Deutschland international gesehen nur im Mittelfeld. PISA-Studienleiter Samuel Greif.
3: Besonders bemerkenswert ist der Trend. Nach einer Phase der deutlichen Verbesserungen beobachten wir seit rund 10 Jahren einen kontinuierlichen Kompetenzrückgang, der sich auch in PISA 2025 weiter fortsetzt.
2: Unter dem Eindruck des AfD-Erfolgs in Sachsen-Anhalt debattiert der Bundestag diese Woche übers Geld. Finanzminister Klingbeil hat zum Start der Haushaltswoche einen Spagat versucht. Einerseits lobte er den Reformkurs der Bundesregierung, andererseits warnte er davor, zu weit zu gehen und den Sozialstaat abzubauen. Nach dem Wahldesaster in Sachsen-Anhalt zieht die CDU Konsequenzen. Der gesamte Landesvorstand soll auf einem Sonderparteitag neu gewählt werden. Noch Ministerpräsident und Landeschef Schulz will nicht wieder antreten. Zeitig kündigt er an, dass

0: Real. Die Spanier hatten in der heimischen Liga einen Fehlstart. Trotzdem warnt BVB-Trainer Niko Kovac.
1: Wir dürfen jetzt natürlich nicht den Fehler machen und das Ergebnis in der Liga im Moment bewerten und schon gar nicht überbewerten, weil das spiegelt nicht die Performance dieser Mannschaft in den ersten 4 Ligaspielen wider. Das ist eine Mannschaft und wir wissen auch, wenn die Champions League ertönt, dann ist es nochmal was anderes.
0: Der VfB Stuttgart trifft morgen auf den norwegischen Club Viking Stavanger und die Bayern und RB Leipzig müssen am Donnerstag ran.
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3: Mit KI-Support. Viele Wolken gibt es heute Mittag und ab und zu kann auch mal Regen runterkommen, während es in Bayern oft freundlicher und meist trocken bleibt. Später am Tag wird's in der zweiten Tageshälfte unruhiger, da sind vereinzelt Schauer und auch Gewitter drin, teils mit Sturmböen. Dazu liegen die Höchstwerte zwischen 18 und 33 Grad. Morgen dann deutlich kühler, maximal 22 Grad, dazu erstmal öfter Regen, später hier und da noch ein Schauer.

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2: Im Studio von Riebesel Freundlieb. Schönen guten Tag. Die Polizei hat den Mann, der hinter den Angriffen auf die Stromversorgung in Deutschland stecken soll, gefasst. Er wurde bei einem Kraftwerk in der Nähe von Aachen festgenommen. Der 48-Jährige hatte Sprengstoff dabei. Tagelang hatten Ermittler nach dem Mann gefahndet. Er soll hinter Anschlägen auf Umspannwerke in NRW, Brandenburg und Sachsen stecken. Und das in mehreren Bekennerschreiben auch zugegeben haben. In den Briefen verurteilte er die Nutzung von Kohle zur Stromerzeugung. Deutschland ist in Sachen Bildung nur Mittelmaß. Im internationalen Bildungsvergleich schneiden die 15-jährigen Schüler so schlecht ab wie noch nie zuvor. Laut PISA-Studie können sie immer schlechter lesen und rechnen. Daniel Bornberg.
3: Nicht nur in Deutschland gibt's ein grundsätzliches Problem. Viele Schüler überfliegen Texte nur hastig und antworten dann falsch. Das liegt auch daran, dass sie zu viel am Smartphone oder vorm Computer hängen und insgesamt zu wenig lesen. Die geringere Lesekompetenz wirkt sich dann auch auf Mathe und Naturwissenschaften aus. Die Macher der PISA-Studie sind besorgt. Sie sagen, gerade im KI-Zeitalter kommt es darauf an, Informationen zu bewerten und das Gelesene kritisch zu hinterfragen.
2: Zwickmühle für Lars Klingbeil zum Auftakt der Haushaltswoche im Bundestag. Einerseits lobt der Bundesfinanzminister die Reformen der Regierung, andererseits warnt der SPD-Chef davor, zu weit zu gehen und den Sozialstaat abzubauen. Mit Blick auf den AfD-Erfolg in Sachsen-Anhalt meint er, die Bundesregierung muss die Gerechtigkeit ins Zentrum stellen, um Vertrauen zurückzugewinnen. Da Vinci, Marie Curie und Beethoven oder Eisvogel, Weißstorch und Bastölpel. Die Umfrage, wie die nächsten Euroscheine aussehen sollen, läuft. Noch knapp 2 Wochen lang kann man auf der Seite der Europäischen Zentralbank die Entwürfe angucken und bewerten. Die Fußball-Champions League ist zurück. Borussia Dortmund empfängt heute zum Auftakt der Ligaphase den FC Villarreal aus Spanien. Der VfB Stuttgart trifft morgen auf den norwegischen Club Viking Stavanger. Die Bayern und RB Leipzig müssen am Donnerstag ran.
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4: Mit KI-Support. Viele Wolken gibt es heute Mittag und ab und zu kann auch mal Regen runterkommen, während es in Bayern oft freundlicher und meist trocken bleibt. Später am Tag wird's in der zweiten Tageshälfte unruhiger, da sind vereinzelt Schauer und auch Gewitter drin, teils mit Sturmböen. Dazu liegen die Höchstwerte zwischen 18 und 33 Grad. Morgen dann deutlich kühler, maximal 22 Grad, dazu erstmal öfter Regen, später hier und da noch ein Schauer.

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2: Im Studio Fenriebel sei Freundlieb. Schönen guten Tag. Tagelang haben Ermittler nach dem mutmaßlichen Stromnetzsaboteur gefahndet. Jetzt ist er der Polizei ins Netz gegangen. Tom Husse berichtet.
3: Der 48-Jährige ist dem Beamten nicht weit von einem Kraftwerk bei Aachen aufgefallen. Er hatte Sprengstoff dabei, als er festgenommen wurde. In der Nähe stand auch noch ein Zelt. Auch da waren Sprengladungen deponiert. Der Mann soll hinter Angriffen auf Umspannwerke in NRW, Sachsen und Brandenburg stecken. Er soll mehrere Bekennerschreiben verfasst und auch mit vollem Namen unterschrieben haben. In den Briefen nennt er den Kampf gegen fossile Energieträger als Motiv für die Anschläge.
2: Die Bildung in Deutschland ist im Vergleich nur Mittelmaß. In der aktuellen PISA-Studie schneiden die 15-jährigen Schülerinnen und Schüler hier in Naturwissenschaften, Mathe und Lesen so schlecht ab wie noch nie. Mehr dazu von Daniel Bornberg.
4: Ein Problem, mit dem Deutschland nicht allein dasteht. Immer mehr Jugendliche überfliegen Texte nur hastig und verstehen sie da nicht richtig. Und wer nicht richtig lesen kann, hat häufiger auch Probleme in Mathe und Naturwissenschaften. Ein Grund dafür ist, dass die Schüler mehr aufs Smartphone gucken und weniger lesen. Ein positiver Befund für Deutschland. Hier sind die Schüler überdurchschnittlich neugierig auf viele verschiedene Dinge und glauben, dass Arbeit, Anstrengung und Feedback einen voranbringen.
2: Unter dem Eindruck des AfD-Erfolgs in Sachsen-Anhalt geht's diese Woche im Bundestag ums Geld. Zum Auftakt der Haushaltswoche hat Bundesfinanzminister Klingbeil seinen Entwurf fürs nächste Jahr vorgestellt und dabei einen Spagat versucht, Anne Brauer.
5: Ja, da hört man schon, dass Klingbeil in der Zwickmühle steckt. Der Vizekanzler lobt den Reformkurs der Regierung und sagt, der wirkt auch schon. Und andererseits warnt der SPD-Chef, wir dürfen nicht zu weit gehen und müssen die Gerechtigkeit in den Mittelpunkt stellen, um Vertrauen zurückzugewinnen, was spätestens seit dem Wahlabend am Sonntag ja ganz oben auf der To-Do-Liste der Regierung steht. Die neuen Schulden rechtfertigt Klingbeil als Investition in die Zukunft. Die AfD meint, Merz Kanzlerschaft treibt uns in den Ruin und die Linke will Reiche viel mehr zur Kasse bitten.
2: In der Königsklasse rollt der Ball wieder. Zum Start in die neue Saison der Fußball-Champions League spielt Dortmund heute gegen Wien.

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2: Im Studio Fenriebe sei freundlieb. Schönen guten Tag. Er soll hinter Angriffen auf Umspannwerke in Brandenburg, NRW und Sachsen stecken. Jetzt hat die Polizei den mutmaßlichen Stromsaboteur geschnappt. Der 48-Jährige ging den Beamten bei einem Kraftwerk in NRW ins Netz. Er hatte Sprengstoff dabei. Zu den Angriffen auf die kritische Infrastruktur sagte der Sicherheitsexperte Frank Umbach bei NTV.
3: Wir haben generell das Problem, dass die Anschlagsserie vor allem im Kontext russischer hybrider Kriegführung deutlich zugenommen hat. Und dann haben wir eben auch noch Anschläge eben von diesen linksterroristischen Gruppen. Auch da gilt es in den folgenden Monaten noch zu klären, ob es da vielleicht auch eben Verbindungen ins Ausland gibt.
2: Deutschland ist in Sachen Bildung nur Mittelmaß. Im internationalen Bildungsvergleich schneiden die 15-jährigen Schülerinnen und Schüler so schlecht ab wie nie zuvor. Laut PISA-Studie können sie immer schlechter lesen und rechnen. Ein Grund: die Schüler hängen zu viel am Smartphone und lesen zu wenig. Unter dem Eindruck des AfD-Erfolgs in Sachsen-Anhalt debattiert der Bundestag diese Woche übers Geld. Bundesfinanzminister Klingbeil hat zum Start der Haushaltswoche einen Spagat versucht. Einerseits lobt er den Reformkurs der Bundesregierung, andererseits warnt er davor, zu weit zu gehen und den Sozialstaat abzubauen. Wind oder Sonne? Immer mehr Strom in Deutschland kommt aus erneuerbaren Energiequellen. In der ersten Jahreshälfte lag der Anteil bei gut 59%, so das Statistische Bundesamt. Wichtigste Quelle war erneut die Windkraft, gefolgt von Kohle, Sonne und Gas. Die Fußball-Champions League ist zurück. Borussia Dortmund empfängt heute zum Auftakt der Ligaphase den FC Villarreal. Die Spanier hatten in der heimischen Liga einen Fehlstart, trotzdem warnt BVB-Trainer Niko Kovac:
4: Wir dürfen jetzt natürlich nicht den Fehler machen und das Ergebnis in der Liga im Moment bewerten und schon gar nicht überbewerten, weil das spiegelt nicht die Performance dieser Mannschaft in den ersten 4 Ligaspielen wider. Das ist eine Mannschaft und wir wissen auch, wenn die Champions League ertönt, dann ist es nochmal was anderes.
2: Der VfB Stuttgart trifft morgen auf den norwegischen Club Viking Stavanger. Die Bayern und RB Leipzig müssen dann am Donnerstag ran.
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5: Mit KI-Support. Wolkig ist es heute Nachmittag

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2: Im Studio von Riebel sei Freundlieb. Schönen guten Tag. Tagelang haben Ermittler nach dem mutmaßlichen Stromnetzsaboteur gefahndet. Jetzt ist er der Polizei ins Netz gegangen, bei einem Kraftwerk in NRW. Dort wurde der 48-Jährige festgenommen. Er hatte Sprengstoff dabei. Der Mann soll hinter Angriffen auf Umspannwerke in NRW, Sachsen und Brandenburg stecken. Sachsens Innenminister Schuster.
3: Die Abschussvorrichtungen, schon das Wort klingt jetzt martialisch, waren so, dass man es schafft, einen längeren Draht, der dazu dienen soll, Kurzschlüsse zu erzeugen, über eine Hochspannungsleitung zu ziehen. Wie wäre das Szenario gewesen, wenn er erfolgreich gewesen wäre? Die Dimension hätte Blackout-Qualität regional.
2: Deutschland rutscht in puncto Bildung weiter ab. Im neuen PISA-Vergleich schneiden die 15-jährigen Schülerinnen und Schüler so schlecht ab wie nie zuvor. Gecheckt wurde, was sie beim Lesen, in Mathe und in Naturwissenschaften drauf haben. Mit dem Ergebnis liegt Deutschland international gesehen nur im Mittelfeld. PISA-Studienleiter Samuel Greif.
4: Besonders bemerkenswert ist der Trend. Nach einer Phase der deutlichen Verbesserungen beobachten wir seit rund 10 Jahren einen kontinuierlichen Kompetenzrückgang, der sich auch in PISA 2025 weiter fortsetzt.
2: Zwickmühle für Lars Klingbeil zum Auftakt der Haushaltswoche im Bundestag. Einerseits lobt der Bundesfinanzminister die Reformen der Regierung, andererseits warnt der SPD-Chef davor, zu weit zu gehen und den Sozialstaat abzubauen. Um Vertrauen zurückzugewinnen, will er die Gerechtigkeit in den Mittelpunkt stellen. Da Vinci, Marie Curie und Beethoven oder Eisvogel, Weißstorch und Bastölpel. Die Umfrage, wie die nächsten Euroscheine aussehen sollen, läuft. Noch knapp 2 Wochen lang kann man auf der Seite der Europäischen Zentralbank die Entwürfe angucken und bewerten. Die Fußball-Champions League ist zurück. Borussia Dortmund empfängt heute zum Auftakt der Ligaphase den FC Villarreal aus Spanien. Der VfB Stuttgart trifft morgen auf den norwegischen Club Viking Stavanger. Die Bayern und RB Leipzig müssen am Donnerstag ran.
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5: Mit KI-Support. Wolkig bis sonnig ist es gerade. Im Nordwesten hängen aber viele Wolken und Richtung Abend können in der Osthälfte vereinzelt Schauer und Gewitter aufziehen, dazu auch mal Sturmböen. Dazu werden es heute maximal 24 bis 33 Grad. Morgen wird es deutlich kühler mit Regen im Süden und Osten und sonst immer mal Schauern oder kurzen Gewittern. Maximal 22 Grad.

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2: Im Studio Fenribesel Freundlieb. Schönen guten Abend. Tagelang haben Ermittler nach dem mutmaßlichen Stromnetzsaboteur gefahndet. Jetzt ist er der Polizei ins Netz gegangen. Tom Husse berichtet.
3: Der 48-Jährige ist dem Beamten nicht weit von einem Kraftwerk bei Aachen aufgefallen. Er hatte Sprengstoff dabei, als er festgenommen wurde. In der Nähe stand auch noch ein Zelt. Auch da waren Sprengladungen deponiert. Der Mann soll hinter Angriffen auf Umspannwerke in NRW, Sachsen und Brandenburg stecken. Er soll mehrere Bekennerschreiben verfasst und auch mit vollem Namen unterschrieben haben. In den Briefen nennt er den Kampf gegen fossile Energieträger als Motiv für die Anschläge.
2: Bei der Digitalisierung kommen die deutschen Großstädte voran. Das zeigt der Smart City Index von Bitkom. Stuttgart ist im Ranking ganz vorne, gefolgt von München und Hamburg. Das Problem: Nicht alle Städte haben genug Geld, um digitale Projekte voranzubringen. Helfen könnte da mehr Zusammenarbeit. Bitkom-Geschäftsführer Ralf Wintergerst.
4: Guckt, wie ihr die Anwendung teilen könnt, vielleicht auch in der Unterstützung dieser Anwendung, denn die anderen Städte hätten vielleicht auch einen Vorteil, wenn ihre Applikation auch nochmal weiter genutzt werden würde. Man könnte sich auch die Kosten für den Support und die Weiterentwicklung teilen, weil das spart jedem und allen Geld und man muss das Rad nicht neu erfinden.
2: Unter dem Eindruck des AfD-Erfolgs in Sachsen-Anhalt debattiert der Bundestag diese Woche übers Geld. Bundesfinanzminister Klingbeil hat zum Start der Haushaltswoche einen Spagat versucht. Einerseits lobt er den Reformkurs der Bundesregierung, andererseits warnt er davor, zu weit zu gehen und den Sozialstaat abzubauen. In der EU boomt der illegale Handel mit Tabak und Zigaretten. Davor warnt der Europäische Rechnungshof. Fast jede 10. Zigarette auf dem EU-Markt werde illegal hergestellt oder geschmuggelt. Den EU-Ländern gehen so jedes Jahr etwa 13 Milliarden Euro an Zoll- und Steuereinnahmen durch die Lappen. In der Königsklasse rollt der Ball wieder. Zum Start in die neue Saison der Fußball-Champions League spielt Dortmund heute gegen Villarreal. Außerdem gibt's den Kracher Real Madrid gegen Inter Mailand. 36 Teams sind in der Ligaphase wieder dabei. Aus deutscher Sicht auch noch die Bayern, Leipzig und Stuttgart.
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5: Mit KI-Support. Viele Wolken gibt es am Abend und ab und zu kann auch mal ein Schauer runterkommen. Später sind auch Gewitter mit Sturmböen drin. In der Nacht breiten sich Regen und Schauer weiter aus. Im Süden kann es noch mal kräftig krachen. Die Tiefstwerte liegen zwischen 18 und 10 Grad. Morgen startet es im Süden und Osten erst nass. Später wird es wechselhaft mit einzelnen Schauern, maximal 22 Grad.

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2: Moin moin allerseits und herzlich willkommen zur 70er-Jahre-Show. Mein Name ist Thorsten Schmidt und ich begrüße euch zu einem entspannten Feierabend mit entspannten Songs. Und ich hoffe natürlich und ich wünsche euch, dass ihr einen entspannten Feierabend habt. Und wenn der Feierabend bislang noch nicht so entspannt ist, dann könnt ihr doch jetzt damit anfangen. Mit entspannten Songs hier in der 70er-Jahre-Show. Und entspannen, das heißt ja auf Englisch relax. Und deshalb beginnen wir diese entspannte Stunde mit einem Instrumentaltitel von

Relax and enjoy, das ist doch ein wunderbares Thema für diese Stunde mit entspannten Songs von Helen Reddy, Harpo, Hot Chocolate, Fleetwood Mac. Und wen haben wir noch? Crosby, Stills, Nash & Young, Creedence, Clearwater Revival, Elton John, El Giro, Aretha Franklin und Simon & Garfunkel. Naja, mal sehen, ob wir das alles schaffen in dieser entspannten Stunde. Helen Reddy, die wurde in Australien geboren und sie kam für ein Psychologiestudium in die USA. 1971 besang sie ihre Schallplatte, ihre erste Schallplatte, ja, und bereits ein Jahr später schaffte sie ihren ersten Nummer-1-Hit in den amerikanischen Charts. Das war I Am Woman und dieser Song wurde zur Hymne der amerikanischen Frauenbewegung. I Am Woman von Helen Reddy.

With a Girl Like You war ein Riesenhit für die Twerks im Jahr 1966. Platz 1 in England und Platz 2 bei uns. Und Harpo hat diesen Song 1978 neu aufgenommen. Und das wurde kein Riesenhit, sondern gar keiner. Ja, einen Riesenhit bekommen wir aber jetzt von Crosby, Stills, Nash & Young serviert. Teach Your Children, Platz 16 in den USA, Platz 8 in Kanada und Platz 7 in den Niederlanden. Teach Your Children, das übersetze ich jetzt mal mit Erziehe deine Kinder. Und dabei fallen mir die Diskussionen aus den frühen 70ern wieder ein über antiautoritäre Erziehung und über Reformpädagogik mit Mengenlehre und Ähnlichem. Ich war ein Versuchskaninchen für all das und ich weiß nicht, wie jetzt dieser Song gemeint war, Teach Your Children, pro oder contra. Egal, hier sind Crosby, Stills, Nash & Young.

Die englische Gruppe Hot Chocolate mit einem ihrer ersten kleinen Hits aus dem Jahr 73. Damals kannte sie hier bei uns in Deutschland noch niemand, aber in England, da reichte es zumindest für Platz 44 für diese Single Rumours. Ja, bei Rumours, da denken wir allerdings nicht an Hot Chocolate, sondern natürlich an das Bestseller-Album von Fleetwood Mac. 40 Millionen Tonträger wurden weltweit verkauft und das Album platzierte sich auf Platz 1 in England, auf Platz 1 in den USA und hier bei uns in Deutschland auf Platz 5. 11 Songs sind auf der Langspielplatte zu hören und ein 12. kam erst 2004 dazu und der heißt Silver Springs, ja, von Fleetwood Mac. Er sollte ursprünglich eigentlich drauf mit auf dieses Album Rumours, war dann aber zu lang. 4 Minuten und 33 Sekunden, das passte nicht mehr auf die Rille und stattdessen war dann I Don't Want to Know zu hören. Und Silver Springs blieb dann eine Single-Rückseite. In Amerika, in Australien, Kanada und den Benelux-Staaten war das die Single-Rückseite von Go Your Own Way. Und hier bei uns in Deutschland und ebenso in England war Silver Springs auf der Single-Rückseite von Don't Stop zu hören. Und jetzt hier bei uns.

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1: 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Hier ist der Soundtrack für einen entspannten Feierabend und am Mikrofon ist weiterhin Thorsten Schmidt. Ja, und ich habe ja eben über dieses Erfolgsalbum von Fleetwood Mac gesprochen, über Rumors aus dem Jahr 77 kam es, glaube ich, ne? Ja, auch hier in Deutschland ein echter Bestseller. Ich habe die Platte damals auch gehabt, ich fand sie richtig klasse. Und ich habe ja schon zwei Single-Auskopplungen erwähnt und die wollen wir jetzt gerne hören, nämlich Go Your Own Way und Don't Stop. War allerdings in den Hitparaden gar nicht so der große Erfolg und das lässt sich ja auch ganz gut erklären, denn die Leute hatten schon die Langspielplatte gekauft und warum sollen sie dann noch einmal die Singles kaufen? Haben sie nicht gemacht und deshalb kann Go Your Own Way auf Platz 11 in Deutschland und Don't Stop nur auf Platz 41.

Ich bin mir ganz sicher, dass Creedence Clearwater Revival auch heute noch ganz viele Fans hat. Und für mich sind wunderschöne Erinnerungen mit dieser Gruppe verknüpft. Erinnerungen an einen VW-Bulli und einen Kassettenrekorder in diesem VW-Bus. Und es gab diese eine Kassette, nämlich die Greatest Hits von Creedence Clearwater Revival. Und die habe ich also beim Autofahren rauf und runter gehört. Ja, die großen Hits, die sind uns alle noch allgegenwärtig und die hören wir auch regelmäßig in unserem Programm. Aber ich habe jetzt die letzte Single nochmal ausgegraben. Die heißt Molina. Ja, kennt kaum noch jemand, denn damals war es mit der Gruppe eigentlich schon vorbei. Im Sommer 72, da hat Tom Fogerty auf Wiedersehen gesagt, der Rhythmusgitarrist, hatte sich heillos verkracht mit seinem Bruder John und das war dann das Ende der Band. Eine Single ist eben noch veröffentlicht worden, Molina, und die kam nur bei uns in Deutschland noch einmal in die Charts auf Platz 32. Und viele CCR-Fans sagen, naja, neben den großen Hits, da ist doch Molina ein bisschen vergessen worden im Laufe der Jahre. Und ich finde, das ist genau das. Das ist der Grund, dass wir diesen Titel jetzt nochmal hören. Molina von CCR.

Noch ein Song von Creedence Clearwater Revival, einer ihrer großen Hits, Traveling Band, aber das war nicht CCR, das war irgendjemand anders. Das war doch der Gesang von Elton John. Tatsächlich. Elton John hat im Jahr 1970 einige Coverversionen aufgenommen von damals aktuellen Titeln, unter anderem auch Traveling Band von CCR. Allerdings wurden diese Aufnahmen damals nicht veröffentlicht. Und da hatte ein anderer Song ein bisschen Schuld daran, nämlich Your Song. Das war der erste Charterfolg von Elton John. Damit wurde er bekannt. Und ich weiß nicht, ob er oder ob seine Plattenfirma dann sich entschieden haben, diese Aufnahmen mit Coverversion dann doch besser nicht zu veröffentlichen. Und so kam es erst 1999 dazu, dass wir diese Aufnahmen mal hören konnten, zusammengefasst von einem kleinen Plattenlabel aus England auf der CD Chartbusters Go Pop. Travelin' Band von Elton John war dabei und dann ging's eben los mit den großen Hits. Und Your Song habe ich schon erwähnt und diesen Titel wollen wir jetzt auch hören. Allerdings nicht von Elton John, sondern in einer etwas speziellen Coverversion von Al Jarreau aus dem Jahr 76 von seiner LP Glow. Wurde nur in wenigen Ländern als Single ausgekoppelt, in England, in Italien und in Japan, aber nicht bei uns in Deutschland. Und deshalb blieb die Version von Al Jarreau auch eher unbekannt. Und deshalb hören wir sie jetzt.

Bridge Over Troubled Water war das erfolgreichste Album von Simon & Garfunkel und vielleicht war es sogar ihr erfolgreichster Song. Und ich fand das wunderschön, diesen Song mal von einer weiblichen Stimme zu hören. Das war die unvergessene und fabelhafte Aretha Franklin und sie hatte viel Erfolg mit ihrer Version. Sie kam auf Platz 6 in den USA. Ja, das waren sie nun, die entspannten Songs an einem entspannten Feierabend in einer hoffentlich euch entspannenden Sendung. Und die Playliste dazu, die gibt's wie immer im Internet unter www.musikausstudiobremen.de. Und dort findet ihr dann weitere Informationen über die gespielten Songs. Und weil ich Simon & Garfunkel erwähnt habe, möchte ich mich auch mit einem Song von Simon & Garfunkel verabschieden. Und zwar mit einem Song ebenfalls von dem Album Bridge Over Troubled Water. Und dieser Song hat eine etwas kuriose Veröffentlichungsgeschichte. In einigen Ländern wurde nämlich Baby Driver als Single A-Seite veröffentlicht, mit der Single B-Seite The Boxer. Und in anderen Ländern war es genau umgekehrt. Also, wir wissen es jetzt nicht. War das eine A-Seite? War das eine B-Seite? Ist das überhaupt wichtig? Nein, es ist egal. Es ist nämlich ein wunderschöner Song von Simon & Garfunkel, Baby Driver. Und damit verabschiede ich mich für heute. Wünsche euch noch einen wunderschönen, entspannten Abend. Mein Name ist Thorsten Schmidt und ich sage wie immer Tschüss und hoffentlich bis bald.

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2: Moin moin allerseits und herzlich willkommen zur 70er-Jahre-Show. Mein Name ist Thorsten Schmidt und ich begrüße euch zu einem entspannten Feierabend mit entspannten Songs. Und ich hoffe natürlich und ich wünsche euch, dass ihr einen entspannten Feierabend habt. Und wenn der Feierabend bislang noch nicht so entspannt ist, dann könnt ihr doch jetzt damit anfangen. Mit entspannten Songs hier in der 70er-Jahre-Show. Und entspannen, das heißt ja auf Englisch relax. Und deshalb beginnen wir diese entspannte Stunde mit einem Instrumentaltitel von

Relax and enjoy, das ist doch ein wunderbares Thema für diese Stunde mit entspannten Songs von Helen Reddy, Harpo, Hot Chocolate, Fleetwood Mac und wen haben wir noch? Crosby, Stills, Nash & Young, Creedence, Clearwater Revival, Elton John, El Giro, Aretha Franklin und Simon & Garfunkel. Naja, mal sehen, ob wir das alles schaffen in dieser entspannten Stunde. Helen Reddy, die wurde in Australien geboren und sie kam für ein Psychologiestudium in die USA. 1971 besang sie ihre Schallplatte, ihre erste Schallplatte, ja, und bereits ein Jahr später schaffte sie ihren ersten Nummer-1-Hit in den amerikanischen Charts. Das war I Am Woman und dieser Song wurde zur Hymne der amerikanischen Frauenbewegung. I Am Woman von Helen Reddy.

With a Girl Like You war ein Riesenhit für die Twerks im Jahr 1966. Platz 1 in England und Platz 2 bei uns. Und Harpo hat diesen Song 1978 neu aufgenommen. Und das wurde kein Riesenhit, sondern gar keiner. Ja, einen Riesenhit bekommen wir aber jetzt von Crosby, Stills, Nash & Young serviert. Teach Your Children, Platz 16 in den USA, Platz 8 in Kanada und Platz 7 in den Niederlanden. Teach Your Children, das übersetze ich jetzt mal mit Erziehe deine Kinder. Und dabei fallen mir die Diskussionen aus den frühen 70ern wieder ein über antiautoritäre Erziehung und über Reformpädagogik mit Mengenlehre und Ähnlichem. Ich war ein Versuchskaninchen für all das und ich weiß nicht, wie jetzt dieser Song gemeint war. Teach Your Children, pro oder contra? Egal, hier sind Crosby, Stills, Nash & Young.

Die englische Gruppe Hot Chocolate mit einem ihrer ersten kleinen Hits aus dem Jahr 73. Damals kannte sie hier bei uns in Deutschland noch niemand, aber in England, da reichte es zumindest für Platz 44 für diese Single Rumours. Ja, bei Rumours, da denken wir allerdings nicht an Hot Chocolate, sondern natürlich an das Bestseller-Album von Fleetwood Mac. 40 Millionen Tonträger wurden weltweit verkauft und das Album platzierte sich auf Platz 1 in England, auf Platz 1 in den USA und hier bei uns in Deutschland auf Platz 5. 11 Songs sind auf der Langspielplatte zu hören und ein 12. kam erst 2004 dazu und der heißt Silver Springs, ja, von Fleetwood Mac. Sollte ursprünglich eigentlich drauf mit auf dieses Album Rumours, war dann aber zu lang. 4 Minuten und 33 Sekunden, das passte nicht mehr auf die Rille und stattdessen war dann I Don't Want to Know zu hören. Und Silver Springs blieb dann eine Single-Rückseite. In Amerika, in Australien, Kanada und den Benelux-Staaten war das die Single-Rückseite von Go Your Own Way. Und hier bei uns in Deutschland und ebenso in England war Silver Springs auf der Single-Rückseite von Don't Stop zu hören. Und jetzt hier bei uns.

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1: 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Hier ist der Soundtrack für einen entspannten Feierabend und am Mikrofon ist weiterhin Thorsten Schmidt. Ja, und ich habe ja eben über dieses Erfolgsalbum von Fleetwood Mac gesprochen, über Rumors aus dem Jahr 77 kam es, glaube ich, ne? Ja, auch hier in Deutschland ein echter Bestseller. Ich habe die Platte damals auch gehabt, ich fand sie richtig klasse. Und ich habe ja schon zwei Single-Auskopplungen erwähnt und die wollen wir jetzt gerne hören, nämlich Go Your Own Way und Don't Stop. War allerdings in den Hitparaden gar nicht so der große Erfolg und das lässt sich ja auch ganz gut erklären, denn die Leute hatten schon die Langspielplatte gekauft und warum sollen sie dann noch einmal die Singles kaufen? Haben sie nicht gemacht und deshalb kann Go Your Own Way auf Platz 11 in Deutschland und Don't Stop nur auf Platz 41.

Ich bin mir ganz sicher, dass Creedence Clearwater Revival auch heute noch ganz viele Fans hat. Und für mich sind wunderschöne Erinnerungen mit dieser Gruppe verknüpft. Erinnerungen an einen VW-Bulli und einen Kassettenrekorder in diesem VW-Bus. Und es gab diese eine Kassette, nämlich die Greatest Hits von Creedence Clearwater Revival. Und die habe ich also beim Autofahren rauf und runter gehört. Ja, die großen Hits, die sind uns alle noch allgegenwärtig und die hören wir auch regelmäßig in unserem Programm. Aber ich habe jetzt die letzte Single nochmal ausgegraben. Die heißt Molina. Ja, kennt kaum noch jemand, denn damals war es mit der Gruppe eigentlich schon vorbei. Im Sommer 72, da hat Tom Fogerty, auf Wiedersehen gesagt, der Rhythmusgitarrist, hatte sich heillos verkracht mit seinem Bruder John und das war dann das Ende der Band. Eine Single ist eben noch veröffentlicht worden, Molina, und die kam nur bei uns in Deutschland noch einmal in die Charts auf Platz 32. Und viele CCR-Fans sagen, na ja, neben den großen Hits, da ist doch Molina ein bisschen

Noch ein Song von Creedence Clearwater Revival, einer ihrer großen Hits, Traveling Band, aber das war nicht CCR, das war irgendjemand anders. Das war doch der Gesang von Elton John. Tatsächlich. Elton John hat im Jahr 1970 einige Coverversionen aufgenommen von damals aktuellen Titeln, unter anderem auch Traveling Band von CCR. Allerdings wurden diese Aufnahmen damals nicht veröffentlicht. Und da hatte ein anderer Song ein bisschen Schuld daran, nämlich Your Song. Das war der erste Charterfolg von Elton John. Damit wurde er bekannt. Und ich weiß nicht, ob er oder ob seine Plattenfirma dann sich entschieden hat,

haben, diese Aufnahmen mit Coverversion dann doch besser nicht zu veröffentlichen. Und so kam es erst 1999 dazu, dass wir diese Aufnahmen mal hören konnten, zusammengefasst von einem kleinen Plattenlabel aus England auf der CD Chartbusters Go Pop. Travelin' Band von Elton John war dabei. Und dann ging's eben los mit den großen Hits. Und Your Song habe ich schon erwähnt und diesen Titel wollen wir jetzt auch hören. Allerdings nicht von Elton John, sondern in einer etwas speziellen Coverversion von Al Jarreau aus dem Jahr 76 von seiner LP Glow. Wurde nur in wenigen Ländern als Single ausgekoppelt, in England, in Italien und in Japan, aber nicht bei uns in Deutschland. Und deshalb blieb die Version von Al Jarreau auch eher unbekannt und deshalb hören wir sie jetzt.

Bridge Over Troubled Water war das erfolgreichste Album von Simon & Garfunkel und vielleicht war es sogar ihr erfolgreichster Song. Und ich fand das wunderschön, diesen Song mal von einer weiblichen Stimme zu hören. Das war die unvergessene und fabelhafte Aretha Franklin und sie hatte viel Erfolg mit ihrer Version. Sie kam auf Platz 6 in den USA. Ja, das waren sie nun, die entspannten Songs an einem entspannten Feierabend in einer hoffentlich euch entspannenden Sendung. Und die Playliste dazu, die gibt's wie immer im Internet unter www.musikausstudiobremen.de. Und dort findet ihr dann weitere Informationen über die gespielten Songs. Und weil ich Simon & Garfunkel erwähnt habe, möchte ich mich auch mit einem Song von Simon & Garfunkel verabschieden. Und zwar mit einem Song ebenfalls von dem Album Bridge Over Troubled Water. Und dieser Song hat eine etwas kuriose Veröffentlichungsgeschichte. In einigen Ländern wurde nämlich Baby Driver als Single A-Seite veröffentlicht, mit der Single B-Seite The Boxer. Und in anderen Ländern war es genau umgekehrt. Also, wir wissen es jetzt nicht. War das eine A-Seite? War das eine B-Seite? Ist das überhaupt wichtig? Nein, es ist egal. Es ist nämlich ein wunderschöner Song von Simon & Garfunkel, Baby Driver. Und damit verabschiede ich mich für heute. Wünsche euch noch einen wunderschönen, entspannten Abend. Mein Name ist Thorsten Schmidt und ich sage wie immer Tschüss und hoffentlich bis bald.

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